0: Das kostet 8 Euro. Wir nehmen die beide 12 Euro. Das ist sehr schön, ja. 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
0: 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Sehr gut.
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0: Nein, 10 Euro gibt nicht. Das ist 8 Euro. Das ist 5 Euro. 13 Euro. Wir nehmen 12 Euro.
1: Was müssen wir denn?
0: 11 Euro gebe ich Ihnen, okay? Für die beide. 11. 11 Euro ist ein sehr guter Preis.
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Schrecklichkeit. 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

Ding 6.45 Uhr. Noten links 7 Uhr und jetzt geht's nach Ried. Ried im Innkreis 7.45 Uhr. Altheim 8 Uhr 7 Minuten. Braunau am Inn 8 Uhr 20. Braunau am Inn 273 Kilometer.

0: Rollerflex, erste Aufnahme, Stockerau, Blende 5.6, 125, bedeckter Himmel. Kernigfeld, Wind 10, Radarbahngasse 13, Tür Nummer 27.
1: Zum Fotografieren von Waffen verwendet ein japanischer Reporter ein Canon Handy Stand.
2: Herzlich begrüßen und wünsche euch gute Unterhaltung und das Allerschönste, was man sich eigentlich so unter Freunden wünscht. Danke.
3: Das war das Schönste.

Poststallstraße in Planau am Hauptplatz rechts hinein. Planau am Inn, fertig 9.50 Uhr. Altrufen, fertig 10.55 Uhr.